0: 17-24.
1: 13-24.
0: Also jetzt sind wir ja alle in der Liste.
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